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2: Platz 1.
3: Schreiduell im Parlament. Die FPÖ hat Justizministerin Anna Sporrer wegen des Falls Pahl niedergeschrien. Die Partei fordert aktuell härtere Strafen für Kindesmissbrauch.
2: Platz 2.
3: Neue Spritpreisbremse fixiert. Die Regierung hat eine Entlastung von 12,2 Cent pro Liter beschlossen. Diese gilt

0: vorerst für die Monate Oktober und November.
1: Platz 3.
0: Einladung an Wladimir Putin. Die Vereinigten Staaten haben den russischen Präsidenten zum G20-Gipfel nach Miami in den USA eingeladen. Sein Kommen ist noch völlig offen.
1: Platz 4.
0: Riesige Römerstadt entdeckt. Forscher haben in Niederösterreich eine fast 2000 Jahre alte Siedlung gefunden. Sie bietet Platz für 8000 Zuschauer im Amphitheater.
1: Platz 5.
0: Führungswechsel bei Mercedes. Teamchef Toto Wolff hat seinen Posten für das kommende Formel-1-Rennen in Baku in Aserbaidschan überraschend an Bradley Lord übergeben.
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3: Guten Morgen, heute mit sehr herbstlichem Wetter. Der Tag startet kalt und unbeständig. Im Laufe des Vormittags treffen von Norden her mehr Wolken durch. Die bringen Regenschauer, dann gibt es in ganz Österreich Regenschauer, teilweise vom Tiroler Unterland bis zum Salzburger Land. Da können auch Gewitter durchziehen. Die Temperaturen heute zwischen 12 und 22 Grad. Wir schauen weiter auf die Straßen. Alles ruhig, gute und sichere Fahrt.
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3: Guten Morgen, heute müssen wir uns bewaffnen mit Regenschirm und der Herbstjacke. Es wird regnerisch, aber die gute Laune, die holen wir uns natürlich musikalisch. Jetzt mit Martin Garrix und das ist The Weeknd mit Take My Breath. Schönen guten Morgen, es ist 2 nach 5.

Include Something mit Breakfast at Tiffany's und für euch heißt's vielleicht schon bald Frühstück am Strand von Ägypten. Ja, heute und morgen geht's noch. Wir haben den ETI-Flieger schon bereitgestellt. Wir schicken euch bitte eine Woche All Inclusive auf

Traumurlaub, es geht ins 4- und 5-Sterne-Ressort an die Makadi Bay nach Ägypten. Habt ihr schon reingehört? OE24 Radio AC, dort ist dieses geheimnisvolle Urlaubsgeräusch. Und wer das auflösen kann, ja, der hat einen großartigen Donnerstag. Der kann jubeln mit uns. Für den heißt es bald ab Richtung Traumurlaub. Also gleich reinklicken, den nächsten Namen, den ich aufrufe, den mache ich dann um 7 Uhr, stelle ich euch online auf OE24 Radio AC. Dann heißt es schnell anrufen. 0800 22 0033 und wenn ihr es dann auflöst, unser Urlaubsgeräusch, ja, dann hebt ihr ab Richtung Traumurlaub.

0: 24 hier um kurz vor 5:30. Schönen guten Morgen gleich mit euren Wetter- und Verkehrsupdates.
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17: Guten Morgen, heute mit sehr herbstlichem Wetter. Der Tag startet kalt und unbeständig. Im Laufe des Vormittags treffen von Norden her mehr Wolken durch. Die bringen Regenschauer, dann gibt es in ganz Österreich Regenschauer, teilweise vom Tiroler Unterland bis zum Salzburger Land. Da können auch Gewitter durchziehen. Die Temperaturen heute zwischen 12 und 22 Grad. Wir schauen weiter auf die Straßen. Alles ruhig, gute und sichere Fahrt.
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18: Jennifer Lopez featuring David Guetta. Save me tonight.

Guten Morgen. Am Donnerstag, den 24. September, König Fußball reagiert ab heute wieder, nämlich in der Nations League. Die geht heute los für unser Fußballnationalteam. Es geht in Linz gegen Israel und Linz, ein gutes Stadion. Die letzten 6 Spiele hat man dort nicht verloren. Was da auf unser Team zukommt, natürlich großes Thema heute schon in der nächsten Stunde. Jetzt spielen wir mal die Hits zum Munterwerden. Janet Jackson mit dabei und das ist Sabrina Carpenter mit The Man Child. Oh, yeah.

0: Kim Wilde, You Keep Me Hanging On. Super Hits und viel gute Laune. Das ist der Start in den Donnerstag um 6:03. Thomas Glauber wünscht euch guten Morgen, gleich mit News, Wetter und Verkehrsupdates.
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21: Platz 1.
22: FPÖ lässt Zustimmung zur Wehrdienstreform völlig offen. Die Partei hat sich nach ersten Gesprächen nicht festgelegt. Eine Zweidrittelmehrheit ist für den Beschluss aber nötig.
21: Platz 2.
22: Dem Kabarettisten Gunkel droht ein kurzer Geheimprozess. Die Verhandlung in Wien findet unter strengsten Auflagen statt. Die Öffentlichkeit wird

0: dabei möglicherweise ausgeschlossen.
1: Platz 3.
0: Lindsay Vonn zeigt sich innig mit ihrem neuen Partner. Die 41-jährige Skifahrerin hat ihre Beziehung bestätigt. Sie ist mit dem Franzosen küssend auf Fotos zu sehen.
1: Platz 4.
0: Dreifach-Jackpot bei Lotto 6 aus 45. In Österreich ist aktuell ein großer Jackpot entstanden. Spieler haben nun die Chance auf einen Gewinn von über 3 Millionen Euro.
1: Platz 5.
0: Jürgen Klopp führt strenge Regeln beim deutschen Nationalteam ein. Der Trainer verbietet Friseurbesuche im Hotel und Handys. Damit will er den Teamgeist der deutschen Auswahl stärken.
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4: Schönen guten Morgen, wir schauen auf die Wetterkarten. Noch ist es trocken in ganz Österreich. Von Norden her ziehen aber einige Regenschauer und Gewitter durch, vor allem am Nachmittag im Wiener Becken. Da braucht ihr den Regenschirm. Der Wind bläst heute ziemlich stark. Sonne gibt es nur zwischendurch, vor allem im Westen und im Süden. Und je nach Wolken und Sonne Höchstwerte zwischen 13 und 21 Grad. Im Rheintal kann es heute bis zu 23 Grad bekommen. Wir schauen weiter auf die Straßen in Oberösterreich. Auf der A8 Richtung Wels zwischen Voralpenkreuz und Wels Wirtschaftspark gibt es Bauarbeiten. Hier ist nur ein Fahrstreifen frei. Hier gibt es Verzögerungen. Sonst habt ihr freie Fahrt. Kommt gut in den Tag.
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5: Guten Morgen, Austin.
4: Schönen Donnerstag wünsche ich euch. König Fußball reagiert ab heute wieder, oder regiert besser gesagt, Nations League, Österreich gegen Israel. Wie die Chancen heute stehen, ob ihr an einen Sieg glaubt und wie sich der neue Kapitän über seine Rolle freut, das hören wir in einer Viertelstunde nach dem Black Eyed Peas, Shakira. Und das ist Shawn Mendes, When You're Gone. Ich hoffe, ihr bleibt hier. Gemeinsam starten wir in den Donnerstag. Schönen guten Morgen.
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0: Patty, Learning to Fly. Einen schönen Donnerstag. Der Fußball, der rollt heute wieder für unser Nationalteam. In der Nations League geht's heute Abend in Linz gegen Israel. Gutes Omen, die letzten 6 Spiele haben wir in Linz nicht verloren. Und es gibt eine Premiere. Unser Stürmer Michael Gregoritsch in seinem 79. Länderspiel darf er sich die rot-weiß-rote Kapitänsschleife umbinden. Und das macht ihn auch mächtig stolz.
1: Ja, schon eine extrem besondere Situation für mich. Freue mich auch schon sehr drauf und werde es auf jeden Fall mit sehr viel Leidenschaft und Stolz ausfüllen. Gerechnet habe ich nicht damit, aber schon in die Richtung gedacht, dass das möglich sein könnte. Und deswegen sehr, sehr coole Geschichte einfach. Und wie gesagt, der Trainer und ich verstehen uns sehr, sehr gut. Und war das dann auch in einem kurzen Gespräch, was mir aber sehr, sehr gefreut hat, dann klar.
0: Also Gänsehaut pur beim Gregerl und rund um den Kader, rund um den Kapitän weht ja ein komplett neuer Wind. Die Oldies fehlen komplett. David Alaba nicht dabei, steht vor einem Wechsel nach Italien. Marco Arnautovic hat seine Teamkarriere

0: beendet. Marcel Sabitzer pausiert. Und auch Conny Leimer und Christoph Baumgartner müssen immer noch verletzt aussetzen. Das heißt, Gregoritsch ist Führungsspieler, rundherum ein neues Team. Und was meint ihr? Gelingt uns trotz dieses Umbruchs in der Nationalmannschaft ein Sieg? Das ist unsere Frage des Tages. Und da seid ihr sehr optimistisch. 80% von euch sagen, ja, das wären heute 3 Punkte gegen Israel. Gerne mitvoten, reinklicken auf OE24 Radio.at.
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0: Ugly James Harvest. Life is for living. Schönen Donnerstag wünsche ich euch. Es ist 7:05 in der Playlist. Die Songs, die gute Laune machen. Sehr feine Beats aus Dänemark. Kato, Turn the Lights Off. Und die Legende mit dabei, Cher, All or Nothing. Ich bin der Thomas. News, Wetter und Verkehrsupdates zum Start in den Tag gibt's gleich.
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5: Kein Sechser gestern im Lotto, das heißt ein Dreifach-Jackpot wartet, es geht um mehr als 3 Millionen Euro. Platz 2, FPÖ blockiert Wehrdienstreform. Die Blauen verweigern vorerst die nötige Zustimmung im Parlament, wollen sich erst in den nächsten Tagen dazu äußern. Und der Topklick, Geheimprozess gegen Kabarettist Gunkel. Vor dem Wiener Gericht droht dem Künstler jetzt ein schneller Prozess und das ohne Publikum. Alles zum Nachklicken auf oe24.at.
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5: Schönen guten Morgen, frisch ist es draußen teilweise, 6 Grad hat es in Graz, 10 Grad in St. Pölten, 7 Grad in Klagenfurt. Sonne gibt es heute im Süden und im Westen, da wird es auch relativ mild, 21 bis 23 Grad. Von Norden her, da ziehen Regenschauer durch, das heißt im Wiener Becken, in Wien, Niederösterreich und im Burgenland

0: heute am Nachmittag den Regenschirm, hier auch nur Höchstwerte um die 18 bis 20 Grad. Wir schauen gemeinsam auf die Straßen und da sind uns keine Störungen gemeldet worden. Gute und sichere Fahrt wünsche ich.
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2: Kato, turn the lights off.
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0: Anastasia, schönen guten Morgen um 6.42 Uhr. Schauen wir zum David Alaba. Also das, was bisher passiert ist mit den Transfers, war eher so Kaffeesudlesen. Aber jetzt könnte es wirklich ernst werden. Es heißt, David Alaba steht vor einer Unterschrift in der italienischen Serie A bei Udinese Calcio, also nach Bayern München und Real, zieht den 34-Jährigen jetzt nicht weit von der österreichischen Grenze. Der Medizincheck in Italien läuft bereits. Eine mündliche Einigung soll stehen. Und die Italiener haben den Deal im Netz schon mit einem ganz legendären Symbol angekündigt, nämlich dem berühmten weißen Klappsessel. Ja, für den Udinese-Coach ist Alaba der Königstransfer, soll die Defensive stabilisieren. Und für viele rot-weiß-rote Fans, Udine liegt ja quasi vor der Haustür im Süden da in Kärnten. Heute geht's in der Nations League in Linz gegen Israel. Ob ihr da an einen Sieg glaubt, das ist unsere Frage des Tages. Könnt ihr gerne mit reinklicken und abstimmen auf OE24 Radio AT. Schönen guten Morgen mit Superhits und guter Laune.
1: 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Katy Perry, Watch It Burn.

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0: Die Lighthouse Family bringt uns in den Donnerstag mit einem guten Kaffee. Für den sorgt ihr und ich habe die Superhits, die gute Laune machen. Von den 80ern bis heute.
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0: My Favorite Waste of Time. Schönen guten Morgen. Superhits und gute Laune gibt's gleich von Alex Warren mit dem Fever Dream. Pink ist mit dabei und in der nächsten Stunde, da ist es wieder soweit, wir rufen den nächsten Namen auf. Wir wollen euch auf Traumurlaub nach Ägypten schicken.
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20: Platz 1.
21: FPÖ lässt Zustimmung zur Wehrdienstreform völlig offen. Die Partei hat sich nach ersten Gesprächen nicht festgelegt. Eine Zweidrittelmehrheit ist für den Beschluss aber nötig.
20: Platz 2.
21: Dem Kabarettisten Gunkel droht ein kurzer Geheimprozess. Die Verhandlung in Wien findet unter strengsten Auflagen statt. Die Öffentlichkeit wird dabei möglicherweise ausgeschlossen.
20: Platz 3.
21: Lindsay Vonn zeigt sich innig mit ihrem neuen Partner. Die 41-jährige Skifahrerin hat ihre Beziehung bestätigt. Sie ist mit dem Franzosen küssend auf Fotos zu sehen.
20: Platz 4.
21: Dreifach-Jackpot bei Lotto 6 aus 45. In Österreich ist aktuell ein großer Jackpot entstanden. Spieler haben nun die Chance auf einen Gewinn von über 3 Millionen Euro.
20: Platz 5.
21: Jürgen Klopp führt strenge Regeln beim deutschen Nationalteam ein. Der Trainer verbietet Friseurbesuche im Hotel und Handys. Damit will er den Teamgeist der deutschen Auswahl stärken.
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23: Guten Morgen mit viel Sonnenschein jetzt von Westen her. Strahlender Sonnenschein in Vorarlberg, auch in Tirol. Von Salzburg bis Wien, da ziehen Wolken durch. Und im Wiener Becken, also von Norden und Osten her, da ziehen am Nachmittag dann einige Regenschauer durch. Da braucht ihr dann den Regenschirm. Die meiste Sonne, die gibt es im Westen und im Süden. Da steigt das Thermometer heute auch auf bis zu 23 Grad. Wir schauen auf die Straßen, da ist noch alles ruhig. Kommt gut und sicher hinein in den Donnerstag.
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23: Jetzt wird sie also doch verlängert. Die Spritpreisbremse der Regierung, wie hoch die euch entlasten soll. Unser Live-Reporter hat gleich die Infos. Und wir entlasten euer Urlaubsbudget hier auf OE24.

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0: Da war der Druck auf die Bundesregierung doch wohl zu hoch. Bei diesen vielen wütenden Autofahrern, die da jeden Morgen und jeden Tag an der Zapfsäule stehen, Sprit kaum mehr unter 2 Euro zu bekommen. Und jetzt also doch, sie wird verlängert. Die Spritpreisbremse, wie hoch sie ausfällt und ab wann sie gilt. Lukas Hablik hat die Infos.
1: Die Ersparnis beträgt nämlich 12,2 Cent pro Liter. Zu Beginn lag sie bei 10 Cent und zuletzt bei 1,9 Cent. Damit ist sie eben die wirksamste Spritpreisbremse bisher. Die Finanzierung und den Mechanismus möchten wir Ihnen auch noch kurz erklären. Die Entlastung wird eben durch eine Reduktion der Mineralölsteuer sowie einen erneuten Eingriff in die Übergewinne und Margen der Mineralölkonzerne erreicht. Letzteres hatten ÖVP und Neos ja bis zuletzt abgelehnt. Und durch die niedrigeren Ausgangspreise sinkt auch die zu zahlende Mehrwertsteuer, wodurch sich die Gesamtersparnis auf 12,2 Cent eben summiert.
0: Im Oktober und November soll diese Regelung zunächst mal greifen, dann wird neu verhandelt. 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
3: Teddy Swims, Mr. Know-It-All.

0: Guten Morgen, es ist 7:58.
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0: Das ist genau die richtige Motivation zu einem großartigen Start in den Arbeitstag. Journey mit Don't Stop Believing. Und noch größer ist die Motivation, wenn ihr das geheimnisvolle Urlaubsgeräusch auflöst und einen Traumurlaub nach Ägypten gewinnt. Und genau die Chance hat jetzt die Michelle Trost aus Leopoldsdorf. Liebe Michelle, 0800 22 00 33. Das ist die Nummer zu mir ins Studio. Jetzt anrufen.
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18: Top geklickt. Geheimprozess gegen Kabarettist Gunkel. Vor dem Wiener Gericht droht dem Künstler ein schneller Prozess und das ohne Publikum. Platz 2. Linse Wan frisch verliebt. In Paris hat die Ex-Ski-Rennläuferin ihr Liebesglück mit einem neuen Partner gezeigt. Und der Top-Klick dreifach Jackpot im Lotto. In ganz Österreich geht's jetzt um 3 Millionen Euro.
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18: Wir schauen auf die Wetterkarten. Die meiste Sonne gibt es heute im Westen und im Süden. Am Nachmittag, da ziehen von Norden her einige Regenschauer durch. Das heißt, in Wien, Niederösterreich und im Burgenland, da können immer wieder Regenschauer dabei sein. Die Temperaturen zwischen 14 und 23 Grad. Die 23 gibt es heute im Innviertel. Wir schauen auf die Straßen A23 Richtung Inzersdorf zwischen Stadlau und dem Knoten Kaisermühlen. 10 Minuten dauert es hier länger. Sonst alles ruhig. Gute und sichere Fahrt.
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13: Holly Humberstone. 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

0: She Said Goodbye singt Maroon 5. Ich hätte jetzt gern Hallo zu Michelle Trost aus Leopoldsdorf gesagt. Michelle, du hast die Chance gehabt, unser geheimnisvolles Urlaubsgeräusch aufzulösen. Leider hat sie sich nicht gemeldet. Das heißt, nächste Chance für euch schon in der nächsten Stunde. Am besten gleich online anmelden auf oe24radio.at. Ich habe eine ganz aktuelle Meldung für euch. Schon wieder ein Zwischenfall mit KI.
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0: Ein autonomes Computerprogramm von OpenAI hat sich eigenmächtig Zugang zu behördlichen Gesundheitsdaten in Australien verschafft. Der australische Premierminister hat von einem inakzeptablen Vorfall gesprochen, hat direkt Protest bei Konzernchef Sam Altman eingelegt. Forensiker untersuchen jetzt, ob weitere Netzwerke betroffen sind, und Tech-Posse bei den Vereinten Nationen, die warnen ja schon vor den Risiken unkontrollierbarer KI und fordern hier klare Richtlinien und Gesetze.
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Natalie Imbruglia bringt uns mit einem riesen Hit hinein in den Donnerstag. Die 80er gibt's gleich von Wham und das ist Felix Sehen mit Bonfire.

0: Wham mit I'm Your Man, das sind die Superhits, die gute Laune machen. Herzlich willkommen hier auf OE24. Gemeinsam geht's in den Donnerstag, natürlich auch mit den Top-Infos. Warum ein Ex-Google-Manager jetzt vor künstlicher Intelligenz warnt, hören wir gleich in 6 Minuten um Punkt 8. Da gibt's alle Infos zum Start in den Tag, News, Wetter und Verkehrsupdates. Schönen guten Morgen wünscht euch Thomas Kläuber.
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8: Platz 1.
9: Kurzer Geheimprozess im Fall Gunkel in Wien droht. Der bekannte Kabarettist ist wegen Missbrauchs angeklagt. Zwei Frauen haben ihn um 159.000 Euro erpresst.
8: Platz 2.
9: Ex-Google-Manager warnt vor künstlicher Intelligenz. Ein früherer Mitarbeiter des Konzerns hat Alarm geschlagen. Die neue Technologie ist besonders für Kinder extrem gefährlich.
8: Platz 3.
9: Dreifach-Jackpot bei Lotto 6 aus 45. Bisher hat niemand die 6 richtigen Zahlen getippt. Nun warten 3 Millionen Euro auf alle teilnehmenden Spieler.
8: Platz 4.
9: Freiheitliche Partei lässt Zustimmung zur Wehrdienstreform völlig offen. Die Reform von Wehrdienst und Zivildienst wackelt derzeit. Nach Gesprächen mit anderen Parteien fehlt die Zweidrittelmehrheit.
8: Platz 5.
9: Jürgen Klopp führt strenge Regeln beim deutschen Nationalteam ein. Der neue Trainer hat Friseure und Handys im Hotel verboten. Er hat 44 Spieler für die nächsten Partien nominiert.
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10: Von Norden her werden die Wolken jetzt rasch mehr. Da ziehen auch einige Regenschauer und Gewitter durch, vor allem jetzt in Oberösterreich, in Niederösterreich, Wien und dem Burgenland. Am Nachmittag quer übers Land verstreut immer wieder Wolken. Sonne heute auch dabei, aber nur ganz im Westen und im Süden. Die Temperaturen je nach Sonne und Wolken zwischen 13 und 21 Grad. Was ist euer Blick auf die Straßen? Um 1:08 A22 Richtung Tangente beim Knoten Kaisermühlen gibt Stau. 10 Minuten dauert es hier länger. Und A23 Richtung Inzersdorf zwischen Stadlau und dem Knoten Kaisermühlen. Bitte hier auch 10 Minuten dazu einplanen.
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10: Ein neues Kapitel wird heute aufgeschlagen im Fußballnationalteam. Zum einen geht es in der Nations League in der ersten Runde gegen Israel und zum zweiten die großen Superstars nicht dabei. Sabitzer, Alaba, Arnautovic. Warum trotzdem die Stimmung positiv ist, das hören wir gleich vom neuen Kapitän Michael Gregoritsch. Und wir schicken euch mit etwas Glück auf Traumurlaub nach Ägypten. Anmelden für unser großes Gewinnspiel auf OE24 Radio AT.
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0: OE24 hier. Einen schönen Donnerstag wünsche ich heute. Das Runde muss heute wieder ins Eckige, nämlich in der Nations League. Österreich empfängt Israel in der ausverkauften Oberösterreich Arena in Linz. Und da weht völlig neuer Wind in der Mannschaft, weil die großen Namen, die sind diesmal nicht dabei. David Alaba, der steht ja unmittelbar vor einem Wechsel nach Italien. Marco Arnautovic nicht mehr im Team und der Marcel Sabitzer pausiert und noch immer verletzt. Konrad Leimer und Christoph Baumgartner. Aber trotz dieser Umbruchstimmung, die Stimmung im Camp, die ist top. Das sagt unser neuer Kapitän Michael Gregoritsch. Es geht auch ohne neuen Namen, oder?
1: Aufgrund der Energie im Training gar nicht bisher, weil ich finde, dass es ein bisschen anders ist als damals bei der Euro, wo wir dann auch den Lehrgang gehabt haben. Ist jetzt nicht eine Situation, wo wir uns alle bemitleiden, sondern es ist eher so, okay, wir wollen uns jetzt wieder profilieren und Gas geben und uns beweisen. Und deswegen im Moment, natürlich fehlen sie uns alle, das ist ja klar, und wir freuen uns auch, wenn einige davon wieder zurückkommen. Trotzdem ist die Energie im Training sehr, sehr gut und natürlich auch eine Riesenmöglichkeit jetzt für andere Spieler, einen Schritt nach vorne zu gehen.
0: Schaffen wir heute einen Sieg gegen Israel? Das ist unsere Frage des Tages an euch. Und da gibt es Optimismus. 61% sagen ja, das wird heute ein Sieg in der Nations League, auch wenn die großen Namen nicht dabei sind. Ankick 20:45 Uhr in Linz, Österreich gegen Israel.

0: OE24 hier um 9:04. Vielleicht hören wir jetzt gleich den Georg Schmidt-Brunner aus Dunkelsteinerwald jubeln. Lieber Georg, der Zufallsgenerator hat dich ausgewählt. Du darfst das probieren. Hoffentlich lösen wir jetzt gemeinsam unser geheimnisvolles Urlaubsgeräusch auf. Dann schicken wir dich auf Traumurlaub. Georg Schmidt-Brunner aus Dunkelsteinerwald. 0800 22 0033. Drei Songs gebe ich dir Zeit. Die Leitungen sind geöffnet. Und falls wir es jetzt nicht auflösen, gerne gleich anmelden. OE24 Radio.at. Wir haben noch zwei Traumurlaube in dieser Woche.
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11: Platz 3, Wehrdienstreform wackelt gewaltig. Im Wiener Parlament fehlt der Koalition noch die nötige Zweidrittelmehrheit. Platz 2, Ex-Google-Chef warnt vor KI. Ein früherer Manager schlägt Alarm wegen der großen Gefahren, vor allem für Kinder. Und Platz 1, Geheimprozess um Gunkel droht. In Wien verhandelt das Gericht den Missbrauchsfall wohl unter Ausschluss der Öffentlichkeit.
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11: Noch ist es trocken, von Norden her werden die Wolken aber mehr, die bringen dann vor allem im Norden und im Osten am Nachmittag einige Regenschauer. Die Temperaturen heute zwischen 13 und 21 Grad, Sonne auch dabei, am meisten ganz im Westen und im Süden. 23 Grad sind möglich, im Rheintal, da gibt es heute das mildeste Wetter. A22 Richtung Tangente beim Knoten Kaisermühl gibt Stau, 10 Minuten dauert es hier länger. A23 Richtung Inzersdorf zwischen dem Knoten Hirschstetten und dem Knoten Kaisermühl bitte 10 Minuten dazu einplanen. Und Wien-West-Einfahrt Richtung Zentrum zwischen der U4 Hütteldorf und

0: Super Sankt Veit dauert eine Viertelstunde länger.
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3: Harry Styles, American Girls.
4: American Girls.

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0: Robbie Williams mit Supreme, frei übersetzt, ein großartiges Gefühl. Und ja, dieses großartige Gefühl, das haben wir, wenn wir uns einen Traumurlaub vorstellen am Strand von Ägypten, wenn es bei uns herbstlich ist, wenn die Blätter fallen und ihr schlürft dort die Cocktails all inclusive. Genau dort schicken wir euch hin, wenn ihr es auflöst, das geheimnisvolle Urlaubsgeräusch. Und das probieren wir jetzt mit dem Georg aus dem Dunkelsteiner Wald. Hallo.
1: Herr Schmidt, Brunner Georg.
0: Lieber Georg, servus, du kommst aus Dunkelsteiner Wald, wo liegt das?
1: Bezirk Melk.
0: Wir haben heute ein bisschen Regen, das heißt, so einen Traumurlaub gewinnen, das wäre heute genau der richtige Tag, oder?
1: Das stimmt, ja. Das wäre toll.
0: Wir hören uns das Urlaubsgeräusch gemeinsam an.
2: Hier ist das geheimnisvolle Urlaubsgeräusch.
0: Welchen Tipp hast du abgegeben?
1: Meeresrauschen.
0: Das Meeresrauschen, ja, hat definitiv mit Urlaub zu tun. Wir loggen es ein, das Meeresrauschen. Schade, es ist nicht das Meeresrauschen.
1: Okay.
0: Ja, es rauscht irgendwas, aber es ist nicht das Meer. Georg, genieß den Arbeitstag. Danke fürs OE24 hören. Ciao.
1: Danke, tschüss.
0: Wenn es nicht das Meeresrauschen ist, was kann es sein? Um 10 Uhr, da ziehe ich den nächsten Namen. Und wenn ihr dabei sein wollt, meldet euch bitte gleich an auf OE24radio.at. Guten Start wünsche ich euch in den Donnerstag. Es ist 8:45, die Backstreet Boys, gleich in der Playlist nach dem Superhits aus den Charts.
2: Summer Home Wrecker.

0: Großartig, die Backstreet Boys in Österreichs beste Musikmix. Guten Morgen, es ist 7:07.
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17: Platz 1.
18: Erste Grippewelle erreicht Österreich. Urlauber haben das Virus aus dem Süden eingeschleppt. Parallel dazu sind aktuell auch wieder mehr Corona-Infektionen verzeichnet worden.
17: Platz 2.
18: Künstliche Intelligenz greift auf geheime Daten zu. Ein Programm hat in Australien selbstständig Akten einer Behörde durchsucht. Experten warnen nun vor unkontrollierbaren Systemen.
17: Platz 3.
18: Geheimprozess im Fall Gunkel in Wien. Der Kabarettist ist wegen Missbrauchs angeklagt worden. Zudem haben Verwandte des Opfers 159.000 Euro von ihm erpresst.
17: Platz 4.
18: Der Spätsommer gibt ein kurzes Gastspiel. Am Wochenende wird es mit bis zu 25 Grad wieder spürbar wärmer. Größere Regenmengen sind bis zum Monatsende nicht mehr in Sicht.
17: Platz 5.
18: Jürgen Klopp führt strenge Regeln ein. Der neue deutsche Teamchef verbietet Friseurbesuche im Hotel und Handys vor dem Spiel.
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20: Von Norden her ziehen jetzt einige Wolken durch. Die bringen vor allem am Nachmittag Regenschauer jetzt in Wien, Niederösterreich und dem Burgenland. Die Höchstwerte 13 bis 21 Grad. Die meiste Sonne gibt es im Westen und im Süden. Im Rheintal sind heute bis zu 23 Grad möglich. A22 Richtung Tangente beim Knoten Kaisermühlen dauert es 10 Minuten länger. A23 Richtung Inzersdorf zwischen dem Knoten Hirstetten und dem Knoten Kaisermühlen bitte 10 Minuten hier dazu einplanen. In Wien steht ihr auf der Schüttelstraße zwischen der Rotundenbrücke und der Franzenbrücke und auf der Westeinfahrt Richtung Zentrum zwischen der U4 und Obersankt Veit dauert es 20 Minuten länger.
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20: Die gibt's von Ronan Keating, Bibi Rexha und Faithless mit dabei und das ist Coldplay. Ich bin der Thomas. Einen schönen Start in den Donnerstag wünsche ich euch.

Bruno Mars bringt uns durch den Donnerstag gleich die 80er in der Playlist. Everybody wants to rule the world. Super Hits und gute Laune. Wir sind euer Begleiter durch den Donnerstag. Die 80er gibt's gleich nach Pink und das ist Nathan Evans mit dem Wellerman.

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10: Top geklickt, frühe Grippewelle trifft Österreich. Urlauber haben den Erreger jetzt nach Österreich eingeschleppt. Platz 2, KI knackt Behördenakten in Australien. Ein Programm hat heimlich sensible Daten durchsucht. Und der Topklick, Geheimprozess um Kabarettist Gunkel. Vor dem Wiener Landesgericht steht der Künstler wohl unter Ausschluss der Öffentlichkeit vor Gericht.
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10: Noch ist es trocken, von Norden her werden die Wolken aber mehr, die bringen dann vor allem im Norden und im Osten am Nachmittag einige Regenschauer. Die Temperaturen heute zwischen 13 und 21 Grad, Sonne auch dabei, am meisten ganz im Westen und im Süden. 23 Grad sind möglich, im Rheintal, da gibt's heute das mildeste Wetter. A22 Richtung Tangente beim Knoten Kaisermühl dauert es 10 Minuten länger. A23 Richtung Inzersdorf zwischen dem Knoten Hirstetten und dem Knoten Kaisermühl bitte 10 Minuten hier dazu einplanen. In Wien steht ihr auf der Schüttelstraße zwischen der Rotundenbrücke und der Franzenbrücke und auf der Westeinfahrt Richtung Zentrum zwischen der U4 und Obersankt Veit dauert es 20 Minuten länger.
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12: Martin Garrix und Ed Sheeran. 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

0: Lady Gaga und Alejandro bringt uns durch den Donnerstag heute mit Nations League Österreich gegen Israel in der ausverkauften Oberösterreich Arena. Die großen Stars sind nicht dabei. David Alaba, der fehlt. Marcel Sabitzer macht eine Pause. Conny Leimer noch immer verletzt. Dafür haben wir einen neuen Kapitän, Michael Gregoritsch, und der ist mächtig stolz auf seine neue Aufgabe, sagt er.
1: Ja, schon. Extrem besondere Situation für mich. Freue mich auch schon sehr drauf und werde das auf jeden Fall mit sehr viel Leidenschaft und Stolz ausfüllen. Gerechnet habe ich nicht damit, aber schon in die Richtung gedacht, dass das möglich sein könnte. Und deswegen sehr, sehr coole Geschichte einfach. Und wie gesagt, Trainer und ich verstehen uns sehr, sehr gut. Und war das dann auch in einem kurzen Gespräch, was mich aber sehr, sehr gefreut hat. Dann klar.
0: Unsere Frage des Tages an euch. Gelingt uns heute ein Sieg gegen Israel in der Nations League? Und da seid ihr optimistisch. 64% von euch sagen, ja, wir starten mit 3 Punkten heute in die neue Nations League Saison. Gerne online mitvoten auf OE24 Radio AT.
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9: Platz 1.
10: KI-Agent hackt Regierungsseite. In Australien griff eine KI unbefugt auf Daten der Versicherung zu. Der Premier kritisiert dies scharf. Die UNO warnt nun vor den neuen Gefahren.
9: Platz 2.
10: Grippewelle erreicht Österreich. Erste Fälle von Influenza A sind nach Urlaubsreisen aufgetaucht. Auch die Corona-Zahlen steigen. Experten erwarten nun eine Zunahme der Infektionen.
9: Platz 3.
10: Trump verliert vor Gericht. Ein Richter weist den US-Präsidenten an, Journalisten wieder ins Weiße Haus zu lassen. Das Verbot war rechtswidrig. Trump deutet nun ein Einlenken an.
9: Platz 4.
10: Warnung vor KI-Gefahren. Ein ehemaliger Manager von Google warnt vor Risiken für Kinder. Er fordert mehr Schutz vor der Technik. Die Sicherheit der Kleinsten müsse Priorität haben.
9: Platz 5.
10: Spätsommer kehrt zurück. Am Wochenende steigen die Temperaturen in Österreich auf 25 Grad. Hoher Luftdruck bringt viel Sonne. Regen ist bis zum Monatsende nicht in Sicht.
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12: Von Norden her ziehen jetzt einige Wolken durch. Die bringen vor allem am Nachmittag Regenschauer jetzt in Wien, Niederösterreich und dem Burgenland. Die Höchstwerte 13 bis 21 Grad. Die meiste Sonne gibt es im Westen und im Süden. Im Rheintal sind heute bis zu 23 Grad möglich. Das ist der Blick auf die Straßen und da sehen wir, es fließt alles. So soll es bleiben. Gute und sichere Fahrt.
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16: Liebe Hörerinnen, liebe Hörer, ich konnte es kaum glauben. Ich habe den Urlaub nach Ägypten gewonnen. Probier das aus. Es zahlt sich wirklich aus. Juhu!
12: Anmelden könnt ihr euch auf OE24radio.at und da haben wir jetzt den Dennis Prehammer aus Ollersdorf gezogen. Lieber Dennis, 0800 22 00 33, jetzt anrufen. Vielleicht können wir das geheimnisvolle Urlaubsgeräusch auflösen. Dann fliegst du auf Traumurlaub. Drei Songs hast du Zeit. Aerosmith, Jennifer Lopez und das ist Michael Schulte. 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
1: Jennifer Lopez featuring David Guetta. Save Me Tonight.

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Der Dennis aus Ollersdorf hat die Chance gehabt, hat sich aber nicht gemeldet. Das heißt, um 14 Uhr bei der Fina, nächste große Chance, unser geheimnisvolles Urlaubsgeräusch aufzulösen. Wenn ihr das noch nicht gehört habt, klickt mal rein auf OE24radio.at. Dort könnt ihr das so oft ihr hört durchklicken, anhören, mitraten und dann anmelden. Und unbedingt dabei sein am 14 Uhr, dann, wenn vielleicht euer Name im Programm aufgerufen wird. Ich drücke euch die Daumen und vielleicht können wir heute noch gemeinsam jubeln.

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11: Top geklickt. KI hackt Regierungsakten. In Australien hat ein System heimlich auf vertrauliche Behördendaten zugegriffen. Platz 2. Grippewelle rollt auf Österreich zu. Heimkehrer haben erste Influenza-Viren aus dem Urlaub eingeschleppt. Und der Top-Klick. Gericht Schlappe für Donald Trump. In Washington hat ein Richter das Aussperren von Reportern aus dem Weißen Haus gekippt.
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11: Noch ist es trocken, von Norden her werden die Wolken aber mehr, die bringen dann vor allem im Norden und im Osten am Nachmittag einige Regenschauer. Die Temperaturen heute zwischen 13 und 21 Grad, Sonne auch dabei, am meisten ganz im Westen und im Süden. 23 Grad sind möglich, im Rheintal, da gibt's heute das mildeste Wetter. Das ist der Blick auf die Straßen und da sehen wir, es fließt alles, so soll's bleiben. Gute und sichere Fahrt.
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0: Die 24 hier, wir spielen durch bis Punkt 11. Dann gibt's News, Wetter und Verkehrsupdates. Gleich nach Regan Bone Man, Nick Kamen. Und das ist Felix Sinn für euch.
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4: Platz 1.
5: Erste Grippewelle erreicht Österreich. Urlauber haben das Virus aus dem Süden eingeschleppt. Parallel dazu sind aktuell auch wieder mehr Corona-Infektionen verzeichnet worden.
4: Platz 2.
5: Künstliche Intelligenz greift auf geheime Daten zu. Ein Programm hat in Australien selbstständig Akten einer Behörde durchsucht. Experten warnen nun vor unkontrollierbaren Systemen.
4: Platz 3.
5: Geheimprozess im Fall Gunkel in Wien. Der Kabarettist ist wegen Missbrauchs angeklagt worden. Zudem haben Verwandte des Opfers 159.000 Euro von ihm erpresst.
4: Platz 4.
5: Der Spätsommer gibt ein kurzes Gastspiel. Am Wochenende wird es mit bis zu 25 Grad wieder spürbar wärmer. Größere Regenmengen sind bis zum Monatsende nicht mehr in Sicht.
4: Platz 5.
5: Jürgen Klopp führt strenge Regeln ein. Der neue deutsche Teamchef verbietet Friseurbesuche im Hotel und Handys vor dem Spiel.
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6: Von Norden her ziehen jetzt einige Wolken durch, die bringen vor allem am Nachmittag Regenschauer jetzt in Wien, Niederösterreich und dem Burgenland. Die Höchstwerte 13 bis 21 Grad, die meiste Sonne gibt es im Westen und im Süden, im Rheintal sind heute bis zu 23 Grad möglich. Das ist der Blick auf die Straßen und da sehen wir, es fließt alles, so soll es bleiben. Gute und sichere Fahrt.
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6: Bon Jovi wünscht euch gleich einen schönen Tag. Have a nice day. Gleich mit dabei in der Playlist. Nach Musik aus Dänemark, Kato. Turn the lights off. Gibt's gleich nach Shania Twain. Man, I feel like a woman. Ich bin der Thomas. Schönen Donnerstag.

0: Milli Vanilli, Blame It on the Rain. Wo heute die Regenschauer durchziehen, das klären wir in 5 Minuten um 11:30. Newswetter und Verkehrsupdates gibt's.
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3: Top geklickt, frühe Grippewelle trifft Österreich. Urlauber haben den Erreger jetzt nach Österreich eingeschleppt. Platz 2, KI knackt Behördenakten in Australien. Ein Programm hat heimlich sensible Daten durchsucht. Und der Topklick, Geheimprozess um Kabarettist Gunkel. Vor dem Wiener Landesgericht steht der Künstler wohl unter Ausschluss der Öffentlichkeit vor Gericht.
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3: Noch ist es trocken, von Norden her werden die Wolken aber mehr, die bringen dann vor allem im Norden und im Osten am Nachmittag einige Regenschauer. Die Temperaturen heute zwischen 13 und 21 Grad, Sonne auch dabei, am meisten ganz im Westen und im Süden. 23 Grad sind möglich, im Rheintal, da gibt's heute das mildeste Wetter. Das ist der Blick auf die Straßen und da sehen wir, es fließt alles, so soll's bleiben. Gute und sichere Fahrt.
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0: Playlist. Eddie Money gleich mit dabei in der Playlist. 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Ich sag Baba, die Fina übernimmt natürlich mit Superhits und guter Laune. Die habe ich auch jetzt noch für euch. One Republic und das ist Taylor Swift.
1: Taylor Swift, Opelite. 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
16: Platz 1.
17: Neuer Wirbel um Alexander Van der Bellen. In New York sorgt ein Treffen mit einem umstrittenen Politiker für Empörung. Im Netz hagelt es dafür heftige Kritik.
16: Platz 2.
17: Baupolizei ermittelt nach tödlichem Hauseinsturz in Wien. Nach dem Fund einer toten Seniorin im Schutt prüfen Experten die Umbauten. Die Ursachenforschung wird Monate dauern.
16: Platz 3.
17: CDU lehnt Koalitionsgespräche in Sachsen-Anhalt ab. Die Christdemokraten gehen in dem deutschen Bundesland in die Opposition. Damit droht eine Regierungsbildung mit der AfD.
16: Platz 4.
17: Spätsommer bringt

0: Hitze-Comeback nach Österreich. Ein mächtiges Hochdruckgebiet sorgt für ungewöhnlich warme Luft. Das Thermometer kann auf bis zu 30 Grad klettern.
1: Jetzt 5.
0: Skifahren in Österreich wird spürbar teurer. Am Arlberg kostet die Tageskarte künftig bis zu 85 Euro. Auch andere Wintersportorte heben die Tarife kräftig an.
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4: Von Norden her ziehen Regenschauer durch das Land, die stellenweise von einzelnen Gewittern begleitet werden. Wer in Vorarlberg oder südlich des Alpenhauptkammes unterwegs ist, genießt weitgehend trockenes Tagesfinale. Die Sonne, die zeigt sich aber auch immer wieder zwischendurch und wir erreichen Höchstwerte von 13 bis 23 Grad mit den wärmsten Werten im Süden und im Rheintal. In der Nacht klingen die Schauer schrittweise ab. Morgen am Freitag dürfen wir uns dann im ganzen Land auf richtig viel Sonnenschein und angenehme 14 bis 22 Grad freuen. Ein Hallo in die Autos und aktuell sind uns keine Verkehrsstörungen gemeldet worden. Kommt sicher an euer Ziel.
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4: Nach ihrem überraschenden Umzug zurück nach England gibt es jetzt erstmals ganz intime Einblicke in das neue Leben des wohl bekanntesten Auswanderpärchens der Welt. Mit dazu gleich in den UE24 Society News.
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schauen alle Royal-Fans ganz genau hin. Nachdem Prinz Harry und Herzogin Meghan ja vor kurzem überraschend Kalifornien den Rücken gekehrt haben und zurück nach England gezogen sind, gab es bisher kaum ein Lebenszeichen. Jetzt hat Meghans beste Freundin Kelly die ersten privaten Schnappschüsse geteilt. Mit dabei knuffige Kuschelmomente mit Baby Jack, entspannte Mädelsabende bei einem Glas Wein und echtes englisches Comfortfood wie Fish and Chips. Wie entspannt die beiden Ex-Royals im Lessig-Look aussehen und die süße

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0: In dieser Stunde gibt es noch ein Tricks mit Golden mit dabei in der Playlist. Außerdem Katy Perry. Schöne Mittagszeit.
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16: Skifahren wird heuer noch teurer. In Österreich steigen die Preise für Tageskarten im Winter auf bis zu 85 Euro. Außerdem, CDU geht in Sachsen-Anhalt in Opposition. In Magdeburg haben die Christdemokraten Gespräche über eine Koalition verweigert. Und derzeit topgeklickt, Van der Bellen sorgt in New York für Aufsehen. In den USA hat Österreichs Präsident den umstrittenen Politiker Mamdani getroffen.
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16: Mahlzeit, von Norden her ziehen Schauer und einzelne Gewitter durch. Am ersten trocken bleibt es heute im Rheintal und im Süden. Der Nordwestwind weht spürbar frisch bei Höchstwerten zwischen 13 und 23 Grad. Gute Nachrichten in die Autos. Aktuell kommt ihr überall gut voran.
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Schöne Mittagszeit. 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Einstweilen genießen wir super und jede Menge gute Laune. Wir hören jetzt Huntrix mit Golden. Danach kommt auch Katy Perry und auch Freddie Mercury mit einem 80er-Hit.

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17: Platz 1.
18: Weiter Wirbel um Bundespräsident in New York. Alexander Van der Bellen lacht in einem Video mit einem umstrittenen US-Politiker. In den sozialen Medien tobt ein Shitstorm.
17: Platz 2.
18: Volodymyr Zelensky schockt mit Fluch über Moskau. Auf die Frage nach einer Reise in die russische Hauptstadt reagiert der Präsident genervt. Ein Video sorgt für Aufregung.
17: Platz 3.
18: Politisches Beben nach Wahl in Sachsen-Anhalt.

0: Die CDU verweigert Koalitionsgespräche mit der SPD und geht in Opposition. Nun droht eine Regierung mit der rechten AfD.
1: Platz 4.
0: Wetterexperten kündigen extremes Wärme-Comeback an. Ein stabiles Hochdruckgebiet bringt sonnige Spätsommertage. Die Temperaturen steigen auf bis zu 30 Grad.
1: Platz 5.
0: Hoffnung auf Blitz-Comeback von Konrad Leimer. Der Mittelfeldstar trainiert bei Bayern München bereits wieder auf dem Platz. Er könnte im Nationalteam früher zurückkehren.
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4: Der Blick auf den Nachmittag. In vielen Regionen begleitet uns heute wechselhaftes Schauerwetter mit spontanen Lichtblicken. Ein kräftiger Nordwestwind bringt aber Schwung in die Atmosphäre und lässt die Wolken auch zügig weiterziehen. Die trockensten und wärmsten Flecken finden wir heute im Rheintal sowie im Süden, wo das Thermometer auf milde 23 Grad klettert. Sonst liegen wir meist zwischen 13 und 20 Grad. In der Nacht lassen die Schauer rasch nach und der Himmel lockert auf. Morgen am Freitag geht es dann mit ganz viel Sonnenschein, abziehenden Wind und auch angenehmen 14 bis 22 Grad weiter. Eine regionale Einschränkung gibt es derzeit in der Steiermark. Die B67 Grazer Straße, die ist wegen Bauarbeiten in beiden Richtungen zwischen der L381 und Karlsdorf gesperrt. Ansonsten kommt er aktuell überall gut voran.
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4: Schönen Donnerstagnachmittag. Millionenseller, Nummer 1 Hits weltweit und ein legendärer Skandal. Jetzt muss einer der bekanntesten Popstars der 80er und 90er Jahre vor Gericht seine Finanzen offenlegen. Mehr dazu gleich in den OE24 Society News.
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Ende der 80er Jahre stürmte er mit Mega-Hits wie weltweit die Charts, doch finanziell ist von diesem Weltruhm fast nichts geblieben. Milli Vanilli-Star Fab Marvin muss im Zuge eines Rosenkriegs mit seiner Ex-Frau und Ex-Managerin vor Gericht seine Finanzen offenlegen. Das ernüchternde Ergebnis: der einst so gefeierte Weltstar verdient heute im Monat gerade einmal knapp 3000 Euro und wird von seiner neuen Lebensgefährtin über Wasser gehalten. Warum der damalige Lip-Sync-Skandal ihn bis heute finanziell verfolgt und wie die genauen Zahlen aussehen, das könnt ihr direkt nachlesen auf oe24.at.

0: Die nächste 80er Superhit in dieser Stunde kommt von Black. Gemixt mit einem aktuellen Top-Hit von Harry Styles. Schönen Donnerstag.
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4: Alaba unterschreibt einen Jahresvertrag. Der ÖFB-Kapitän bindet sich in Italien bis zum Saisonende an Udinese. Außerdem, Zelensky flucht bei Moskau-Frage. In New York hat der ukrainische Präsident empört auf Reporter reagiert. Und er hat zur Top geklickt, Cobra-Beamter wegen Mordes angeklagt. Die Staatsanwaltschaft Graz klagt den Polizisten im Fall Johanna G. an.
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4: Wechselhaftes Nachmittagswetter mit Schauern im Norden und Osten. Der Süden und der äußerste Westen halten sich wacker trocken bei angenehmen Werten von 13 bis 23 Grad. Vorsicht in der Steiermark auf der A9 Püren-Autobahn Richtung Slowenien. Zwischen Seiersberg und Graz-West hat es gekracht. Dort müsst ihr aktuell mit Verkehrsbehinderungen rechnen. Und in Kärnten auf der A10 Tauern-Autobahn Richtung Salzburg braucht ihr Geduld. Zwischen dem Trebesing-Tunnel und der Hangbrücke Puchreit. Ihr steht im Stau und verliert rund 20 Minuten.
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6: Harry Styles, American Girls.

Super Hits und gute Laune gibt's nonstop bei uns hier auf OE24. Und haltet euch bereit, denn in der 14-Uhr-Stunde wird wieder gerätselt bei unserem geheimnisvollen Urlaubsgeräusch. Gemeinsam mit ECI schicken wir euch ab in den Traumurlaub nach Ägypten ans Rote Meer. Legt doch schon mal die gratis Studio-Hotline 0800 22 00 33 auf die Kurzwahl. Prägt euch das Geräusch gut ein und macht's euch auf jeden Fall bereit.

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22: Platz 1.
23: CDU Sachsen-Anhalt geht offiziell in Opposition. Die Parteispitze schlägt Gespräche zur Regierungsbildung aus. Nun droht im ostdeutschen Bundesland eine politische Hängepartie.
22: Platz 2.
23: Alexander Van der Bellen sorgt in New York für Wirbel. Ein Video zeigt den Bundespräsidenten gut gelaunt mit einem US-Politiker. In der Heimat hagelt es dafür scharfe Vorwürfe.
22: Platz 3.
23: Kobra-Polizist in Graz wegen Mordes angeklagt. Die Staatsanwaltschaft wirft dem Beamten die Tötung einer Frau vor. Die Leiche wurde damals in einem Waldstück verscharrt.
22: Platz 4.
23: Robert Kratky enthüllt Todesangst. In seiner neuen Biografie berichtet er über einen Bluthustenanfall. Er befürchtete damals das Schlimmste.
22: Platz 5.
23: Österreichs Nationalteam startet in die Nations League. In Linz kämpft die ersatzgeschwächte Elf gegen Israel um den Gruppensieg. Es geht auch um eine Top-Position für die EM.
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25: Regenschauer ziehen schubweise durch, da und dort gesellt sich auch ein kurzes Gewitter dazu. Dazwischen blinzelt aber auch immer wieder die Sonne durch die Wolkenlücken. Beste Chancen auf trockene Stunden gibt es im Süden und im Vorarlberg. Der Nordwestwind bläst munter durch die Straßen und wir messen Höchstwerte.

0: Höchste von 13 bis 23 Grad. Über Nacht kühlt es dann auf 11 bis 3 Grad ab und morgen am Freitag sichern wir uns von der Früh weg ein riesiges Sonnenkontingent bei wunderbaren 14 bis 22 Grad. Ein Hallo in die Autos. Aktuell habt ihr freie Fahrt in Österreich. Kommt immer sicher an euer Ziel.
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0: In dieser Stunde ist es wieder soweit und ich rufe dann den nächsten Namen im Programm auf. Wann genau, das verrate ich euch gleich. Und wer noch nicht im Lostopf ist, spielt am besten jetzt noch mit auf oi24radio.at. Tragt euch ein und sichert euch eure Chance auf den All-Inclusive Traumurlaub mit ETI am Roten Meer.
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Ja, vielleicht seid ihr dann bald am Strand mit einem Cocktail in der Hand. Wir machen euch das Rätselraten ein bisschen leichter. Wir haben auch immer Hinweise zum aktuellen Geräusch. Es hat mit Vorfreude zu tun, verlangt uns aber zuerst noch ein wenig Ausdauer ab. Viele verbinden diesen Vorgang mit schweißtreibender Arbeit kurz vor der puren Entspannung und müsst auf jeden Fall aufpassen. Um ca. 14.25 Uhr wird dann der nächste Name on air durchgesagt und zeitgleich natürlich auch direkt online auf unserer Homepage oe24radio.at gestellt. Also haltet unbedingt das Telefon bereit. Die Nummer zu mir ins Studio ist 0800 22 00 33.

0: schönen Donnerstag. Es ist soweit, der Zufallsgenerator hat mir aus den aktuellen Anmeldungen jetzt einen Namen rausgesucht. Alexander Stein aus Baden, deine Chance jetzt. Die Nummer zu mir in Studio 0800 22 00 33.
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6: Sommerhitze kehrt zurück. Ein Wärmedom bringt ganz Österreich spätsommerliche 30 Grad. Außerdem, ÖFB-Team startet als Favorit. In Linz will die Nationalelf gegen Israel den Sprung in Liga A schaffen. Und er hat zur Top geklickt, Van der Bellen empört mit Treffen. In New York hat das Staatsoberhaupt den umstrittenen Politiker Mamdani getroffen.
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6: Der Nachmittagscheck. Ja, dynamisches Herbstwetter mit Wind, Schauern und Sonnenfenstern. Am angenehmsten bleibt es im Süden bei milden 13 bis 23 Grad. Vorsicht, in Niederösterreich hat es einen Unfall gegeben, und zwar auf der S33 Kremser Schnellstraße Richtung Jetzdorf. Dort ist die Auffahrt St. Pölten Ost gesperrt. Auch in Tirol hat es gekracht, und zwar auf der A12 Inntal-Autobahn Richtung Arlberg. Müsste nach einem Unfall zwischen Ötztal und dem Roppener Tunnel mit Behinderungen rechnen.
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0: Ja, schönen Donnerstagnachmittag mit OE24.
1: Hallo, hier spricht Alexander.
0: Ja, hallo, grüß dich Alexander, was machst du gerade?
1: Ja, ich bin gerade in Bratislava.
0: Okay, was machst du da?
1: Im Kaffeehaus.
0: Aha, okay, also sitzt gerade im Kaffeehaus in Bratislava. Auch schön, oder?
1: Genau.
0: Wie ist das Wetter?
1: Ich glaube, genauso wie in Wien verregnet.
0: Okay, sehr gut. Du rufst ja an, weil du das geheimnisvolle Urlaubsgeräusch auflösen möchtest, gell?
1: Genau, richtig.
0: Und du hast schon eine Vermutung?
1: Ja, glaube ich schon.
0: Ja, wir spielen nochmal das Urlaubsgeräusch nochmal vor, okay?
1: Ja, bitte.
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0: Was könnte es denn sein?
1: Ich glaube, dass es eine Luftmatratze ist, die man aufbläst.
0: Hast du schon Erfahrung damit?
1: Ja, schon einiges, ja. Und ich weiß, dass es auch anstrengend ist.
0: Okay, also eine schweißtreibende Arbeit, ha?
1: Ja, absolut.
0: Okay, schauen
1: wir
0: mal.
1: Wenn dann nach der Entspannung kommt, wäre super.
0: Ja, schauen wir mal. Also wie gesagt, ich logge das jetzt mal ein, okay? Schauen wir mal, was jetzt da rauskommt, ja, ob

0: sich das jetzt ausgezahlt hat, diese schweißtreibende Arbeit, okay? Ich glaube, du kannst jetzt jubeln, denn wir schicken dich nach Ägypten.
1: Oh, super. Dankeschön. Cool. Sehr spitze.
0: Ja, es kann überall passieren, egal ob man jetzt gerade in Bratislava ist oder daheim in Österreich. Ja, nochmals Gratulation an den Alexander. Er checkt sich die Traumreise für zwei nach Ägypten von ETI. Er möchte jetzt auch? Ja. Wir haben auf jeden Fall noch ein paar Reisen hier auf OE24 zu verlosen. Am besten jetzt mitspielen auf OE24radio.at.
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3: Olivia Rodrigo, Drop Dead.

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0: Platz 1.
20: Dänemark warnt vor möglichem Angriff auf die NATO. Der Geheimdienst sieht ein wachsendes Risiko für russische Militäraktionen. Eine Invasion gilt aber als unwahrscheinlich.
0: Platz 2.
20: Giorgia Meloni verliert Wähler an neue Rechtspartei. In Italien gerät die Regierungschefin unter Druck. Eine neue Rechtskraft gewinnt laut Umfragen spürbar an Zustimmung.
0: Platz 3.
20: Regierung versucht Wogen um Bundespräsident zu glätten. Nach Van der Bellens Kritik an Israel verteidigt ihn die Außenministerin. Völkerrechtsbrüche seien unbestritten.
0: Platz 4.
20: David Alaba unterschreibt Einjahresvertrag in Italien. Der Kapitän wechselt fix zu Udinese Calcio und nimmt Gehaltseinbußen in Kauf. Er will dort wieder um Siege kämpfen.
0: Platz 5.
20: Heidi Klum plant Megadeal mit Netflix. Das Model hat sich in München in Bayern mit der Senderchefin getroffen. Der Streamingdienst will mehrere Formate mit ihr umsetzen.
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22: Das Nachmittagswetter im Überblick. Ein frischer Nordwestwind treibt Regenschauer über die Nordseite der Alpen. Die Berge, die bekommen

0: man in den höheren Lagen bereits einen ersten Gruß vom Winter mit ein paar Schneeflocken oberhalb von 1800 Metern. Im Süden und im Rheintal zieht das Wetter aber friedlich vorbei und beschert uns trockene Abschnitte. Wir erreichen Höchstwerte von 13 bis 23 Grad. In der Nacht beruhigt sich das Wetter komplett und der morgige Freitag schenkt uns dann einen ausgiebigen Sonnenschein samt Winds und 14 bis 22 Grad. Besondere Vorsicht gilt aktuell in Tirol auf der A12-Inntal-Autobahn. Dort hat es gleich zweimal gekracht. Richtung Innsbruck gibt es nach einem Unfall zwischen Wörgl-West und der Kontrollstelle Kundl Behinderungen. Zusätzlich müsst ihr Richtung Arlberg nach einem weiteren Unfall zwischen Ötztal und dem Roppener Tunnel mehr Zeit einplanen. Gute Nachrichten gibt es aus Niederösterreich. Die Unfallstelle auf der S33 bei St. Pölten-Ost ist geräumt und die Auffahrt wieder frei befahrbar. Und schon mal eine Vorschau für den Abend in Wien auf der A4 Ost. Autobahn Richtung Ungarn wird der Bereich Stadionbrücke von 22 Uhr bis 5 Uhr früh wegen Wartungsarbeiten gesperrt.
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0: Willkommen in der 15 Uhr Stunde. Der Nachmittagstiefmoment ist offiziell gecancelt. Ich hole euch jetzt mit der perfekten Dosis Energie ab. Super und gute Laune gibt es natürlich ja nonstop bei mir auf UE24. Egal, ob ihr noch im Büro sitzt, unterwegs seid oder schon ein Feierabend dabei sind. Drehen wir jetzt einfach die Musik laut auf und ich bringe euch mit vollem Schwung durch diese Stunde. Bei euch im Studio, Wiener WLAN.
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gleich heißt Call Me mit Blondie, Leona Lewis mit Bleeding Love, auch hier in der Playlist. Und vor allem noch George Ezra mit Anyone For You. Wünsche euch einen schönen Donnerstagnachmittag.

0: in dieser Stunde gibt's Musik von Meredith Brooks. Mit dabei auch Shakira. Schönen Donnerstagnachmittag.
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19: Ticketchaos bei Formel 1 Rennen. In Montreal hat ein Serverabsturz beim Kartenverkauf viele Motorsportfans entzürnt. Außerdem Gewitterwarnung für Österreich. Zwischen Tirol und der Steiermark drohen am Nachmittag kräftige Regengüsse und Blitze. Und derzeit top geklickt, Trump widersetzt sich Richterurteil. In Washington verwehrt das US-Präsidialamt Reportern trotz Urteil den Zutritt.
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19: Das Wetterupdate, ein flotter Wind bläst uns die Regenschauer um die Ohren. Dazwischen gibt es aber immer wieder sonnige Stunden bei Höchstwerten von 13 bis 23 Grad. In Wien staut es sich auf der A23 Südosttangente in beiden Richtungen. Richtung Hirstetten, hier braucht ihr von der Hansonkurve bis Kaisermühl 15 Minuten länger. Richtung Inselsdorf zwischen Hirstetten und dem Knoten Prater rund 10 Minuten. Auch auf dem inneren Gürtel verliert ihr zwischen AKH und Nussdorfer Straße derzeit 15 Minuten. Geduld braucht ihr auch in Kärnten, und zwar auf der A10 Tauernautobahn Richtung Salzburg. Wegen Bauarbeiten gibt es Blockabfertigung zwischen Spital, Mühlstättersee und Eisentrattern. Plant ihr auf jeden Fall bis zu 30 Minuten mehr Zeit ein. Auf der A12 Inntal-Autobahn in Tirol Richtung Innsbruck gibt es nach einem Unfall zwischen Wörgl West und der Kontrollstelle Kundl weiterhin Behinderungen. Ebenfalls Verzögerungen gibt es auch in Oberösterreich auf der B1.

0: 123 Mauthausener Straße Richtung Enns bei der Donaubrücke Mauthausen nach einem Unfall.
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0: Schönen Donnerstag in der Nations League. Rollt für unser Nationalteam wieder der Ball. Österreich empfängt Israel in der ausverkauften Linzer Arena. Am Pfiff ist heute um 20.45 Uhr. Und wir wollten deshalb von euch wissen bei der aktuellen Frage des Tages. Start in die Fußball Nations League. Gelingt der Sieg gegen Israel? Euer Votum auf oe24radio.at zeigt ganz klar. Ihr glaubt fest an die 3 Punkte zum Auftakt. Starke 61% von euch sagen ja, ihr seid voll im Team Rangnick und traut den Burschen auch im neuen Gewand einen souveränen Heimerfolg zu. So wie der Alex, oder?
1: Ein klares Ja, natürlich.
0: Okay, okay.
1: Also man muss immer zu seiner Mannschaft halten.
0: Na bitte, also wir drücken auf jeden Fall alle Daumen. Am Pfiff ist ja heute um 20.45 Uhr. Bei uns geht's natürlich nahtlos weiter mit Superhits und jede Menge gute Laune. Freut euch auf The Clash mit einem 80er-Hit. Diana King singt dann gleich von Shy Guy. Vorher haben wir noch einen aktuellen Top-Hit.
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1: Platz 1.
3: FPÖ bringt Volksbegehren gegen ORF-Beitrag ein. Die Blauen fordern im Innenministerium das Aus für die Gebühr. Der Sender soll künftig aus dem Bundesbudget bezahlt werden.
1: Platz 2.
3: Rechte Konkurrenz setzt Giorgia Meloni zu. In Italien wandern Wähler zu einer neu gegründeten Partei ab. Die Koalitionspartner der Regierungschefin büßen spürbar Stimmen ein.
1: Platz 3.
3: Donald Trump sperrt erneut kritische Reporter aus. Das Weiße Haus missachtet ein Gerichtsurteil zur Pressefreiheit in den USA. Einer Journalistin wird der Ausweis entzogen.
1: Platz 4.
3: David Alaba verzichtet für Italienwechsel auf Millionen. Bei Udinese Calcio verdient der ÖFB-Kapitän deutlich weniger als zuvor in Madrid. Er unterschreibt für ein Jahr.
1: Platz 5.
3: Gewitter und dichte Wolken ziehen über Österreich. Zwischen Tirol und der Steiermark drohen kräftige Schauer. In den Bergen sinkt die Schneefallgrenze auf 2000 Meter.
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5: Die Schauerlinie verlagert sich langsam weiter, lässt der Sonne aber im ganzen Land immer wieder Platz. Der Nordwestwind hält die Luftmassen in Bewegung und sorgt hier für frische Verhältnisse. Am wärmsten bleibt es im Rheintal sowie im Süden mit angenehmen 23 Grad. Sonst bewegen wir uns bei 13 bis 18 Grad. Am Abend klingen dann die Schauer ab bei 11 bis 3 Grad. Und morgen am Freitag erwartet uns dann wieder ein prächtiger Sonnentag mit Werten von 14 bis 22 Grad. Wir starten in Wien. Hier braucht er auf der A23 der Südosttangente in Richtung Hirstetten von der Hansenkurve bis Kaisermühlen bis zu 20 Minuten im Stau. Richtung Inzersdorf verliert sich hier ab Hirstetten 15 Minuten. Am Innerngürtel zwischen AKH und der Nussdorfer Straße, da staut er sich ebenfalls um 15 Minuten. Am äußeren Gürtel vom Südtiroler Platz bis zur Gegerstraße um 10. Auf der B12 Brunnerstraße Richtung Mödling verliert er zwischen Ketzergasse und Brunn 15 Minuten. In Kärnten meldet hier erhebliche Verzögerungen auf der A10 Tauernautobahn Richtung Salzburg. Wegen Baustellenarbeiten steht er hier zwischen Spital Millstättersee und Eisentraten bis zu 50 Minuten im Stau. In Oberösterreich fordert die A8 Innkreisautobahn Richtung Wels Geduld. Nach einem LKW-Unfall staute sie hier vor dem Tunnel Steinhaus. Zudem gibt es auch hier Behinderungen nach einem Unfall zwischen Murau West und Ried im Innkreis. Ebenfalls Behinderungen auf der B123 bei der Donaubrücke Mauthausen Richtung Enns. Und in Tirol bremst durch einen Unfall auf der B179 Fernpassstraße Richtung Reutte aus. Zwischen Fernsteinsee und dem Fernpass gibt es hier wechselseitige Anhaltungen. Und auf der A12 Inntal-Autobahn Richtung Innsbruck gibt es zwischen Wörgl West und Kundl weiterhin Behinderungen nach einem Unfall.
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1: Willkommen im Endspurt eures Nachmittags. Ja, und es gibt auch großartige Neuigkeiten. Wir haben ein neues geheimnisvolles Urlaubsgeräusch für euch schon online gestellt. Am besten jetzt auf oi24radio.at reinklicken, reinhören und die Tipps abgeben, denn in dieser Stunde wird wieder ein Name bei uns im Programm aufgerufen.
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0: Die Luftmatratze ist offiziell Geschichte. Das Rätsel ist ja gelöst worden. Der Glückliche ist der Alexander.
1: Also ich habe die Reise nach Ägypten gewonnen und ich freue mich riesig. Also danke nochmal an OE24.
0: Ja, und wir haben schon das nächste Urlaubsgeräusch für euch am Start. Jetzt am besten auf unsere Homepage reinklicken, oe24radio.at, denn in circa, 16.25 Uhr wird dann der nächste Name hier im Programm aufgerufen. Und wenn ihr euren Namen hört, dann schnell die gratis Studio-Hotline wählen. 0800 22 00 33.

0: Die nächsten 80er Hits gibt's in dieser Stunde von Jason Donovan. Mit dabei auch ein aktueller Top-Hit von Alex Warren. Und gesucht wird jetzt auch die Michaela Frasel aus Wien. Die Nummer zu mir in Studio 0800 22 00 33.
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11: Ticketchaos bei Formel 1 Rennen. In Montreal hat ein Serverabsturz beim Kartenverkauf viele Motorsportfans entzürnt. Außerdem Gewitterwarnung für Österreich. Zwischen Tirol und der Steiermark drohen am Nachmittag kräftige Regengüsse und Blitze. Und er hat zur Top geklickt. Trump widersetzt sich Richterurteil. In Washington verwehrt das US-Präsidialamt Reportern trotz Urteil den Zutritt.
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11: Das Wetterupdate, ein flotter Wind bläst uns die Regenschauer um die Ohren. Dazwischen gibt es aber immer wieder sonnige Stunden bei Höchstwerten von 13 bis 23 Grad. Auf der A23 staute sich in beiden Richtungen auf bis zu 40 Minuten Zeitverlust Richtung Inzersdorf nach einem Unfall mit mehreren Fahrzeugen zwischen Hirstetten und dem Knoten Prater. Richtung Hirstetten von der Hansen

0: Kurve bis Kaisermühlen. Zusätzlich gibt es in Wien eine Sperre und zwar auf der Heiligenstädterlände Richtung Zentrum ist hier die Auffahrt zur Gürtelbrücke nach einem Unfall zu. Auch auf der A22 Donauuferautobahn Richtung Tangente verliert ihr von der Reichsbrücke bis Kaisermühlen 20 Minuten. Auf der A4 Richtung Wien zwischen Simmeringer Heide und dem Knotenprater 15 Minuten. In Oberösterreich staute sich auf der A7 Mühlkreis Autobahn Richtung Westautobahn zwischen der Prinz-Eugen-Straße und dem Knoten Linz. Hier braucht ihr 20 Minuten länger. Geduld braucht auch weiterhin in Kärnten und zwar auf der A10 Tauernautobahn Richtung Salzburg wegen der Baustelle zwischen Spital und Eisentratten. Hier steht ihr bis zu 50 Minuten im Stau. Und in Tirol hier verzögert sich noch die Fahrt auf der A12 Richtung Deutschland vor der Grenze Kiefersfelden um 15 Minuten und ebenso auch auf der B179 Fernpassstraße Richtung Vils zwischen Reutte Süd und Vils.
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0: Es ist kurz vor 4:45 an diesem Donnerstagnachmittag.
1: Also Michaela, so, du kommst aus Wien, oder?
2: Ja, genau.
1: Okay, und du möchtest gerne bei uns mitmachen beim geheimnisvollen Urlaubsgeräusch?
2: Ja, genau.
1: Okay, wir spielen es einmal vor, okay?
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1: So, hast du eine Vermutung? Was könnte es denn sein, Michaela?
2: Ich tippe auf einen Saunaaufguss.
1: Ein Saunaaufguss?
2: Ja.
1: Klingt das denn so?
2: Ja, ja.
1: Okay, na, ich hatte auch schon ein paar Mal Saunaaufgüsse, aber mir ist das noch nie so aufgefallen. Ich gebe das jetzt mal ein System, schauen wir mal, ob es das ist, Michaela, gut?
2: Okay.
1: So, Dale, du sagst Saunaaufguss.
2: Ja.
1: Okay, ich habe es mal eingeloggt, aber es ist nicht das gesuchte Geräusch, Michaela.
2: Nein, ich bin so gefreut.
1: Nein, es ist nicht das Saunageräusch. Aber sehr kreativ, muss ich sagen.
2: Okay.
1: Also, das bedeutet, es gibt einen nächsten Hinweis, den werde ich gleich online stellen. Ja, und vielleicht klappt es am nächsten Mal. Wir haben auf jeden Fall noch morgen, ist großer Tag, da gibt es auch noch ein paar Urlaube, gell? Nach Ägypten. Ich drücke dir die Daumen, Michaela. Baba.

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15: Platz 1.
16: FPÖ will ORF-Zwangsgebühren komplett streichen. Die Partei reicht ihr Volksbegehren für ein schlankeres Programm ein. Sie verlangt ein Ende von Luxusgehältern am Königlberg.
15: Platz 2.
16: Früherer Sitcom-Kinderstar in den USA verhaftet. Jonathan Taylor Thomas greift bei einer Fahrzeugkontrolle in Kalifornien die Polizei an. Er tritt einem Beamten in den Bauch.
15: Platz 3.
16: David Alaba sucht neue Herausforderung in Italien. Der Abwehrchef unterschreibt bei Udinese Calcio und will Führungsspieler sein. Er verzichtet für den Neustart auf viel Geld.
15: Platz 4.
16: Wetterumschwung bringt Regenschauer und Gewitter. Eine Störungszone erfasst die Mitte und den Westen Österreichs. Auf den Bergen sinkt die Schneegrenze markant ab.
15: Platz 5.
16: Chaos beim Ticketverkauf für Formel 1 Grand Prix. Der Vorverkauf für das Traditionsrennen in Kanada versinkt im Serverabsturz. Fans klagen über Wucherpreise im Netz.
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17: Der Start in den Feierabend. In den Abendstunden ziehen noch von Nordtirol bis in die Steiermark einzelne Schauer durch, die sich im Laufe der Nacht schrittweise verabschieden. Im Westen und Süden öffnet sich der Himmel bereits für den klaren Abend. Nach Nachmittagswerten von bis zu 23 Grad kühlt es in der Nacht auf frische 11 bis 3 Grad ab. Stellenweise bildet sich auch zarter Frühnebel. Morgen am Freitag starten wir dann durch mit einem echten Bilderbuchtag. Ganz viel Sonne und milde 14 bis 22 Grad stehen auf dem Programm. In Wien entspannt sich die Lage auf der A23 Südosttangente ganz leicht. Ihr braucht aber nach wie vor Ausdauer. In beiden Richtungen müsst ihr aktuell mit 30 Minuten Zeitverlust rechnen. Richtung Hirstetten von der Hanssonkurve bis Kaisermühlen, Richtung Inzersdorf vom Knoten Hirstetten bis zum Knoten Prater. Auf der Heiligenstädter Lände Richtung Zentrum bleibt die Auffahrt zur Gürtelbrücke nach einem Unfall gesperrt. Zudem verliert ihr auf der A22 Richtung Tangente ab der Reichsbrücke 20 Minuten, auf der A4 Richtung Wien vor dem Knoten Prater 15 Minuten und am Gürtel in beiden Richtungen bis zu 15 Minuten. In Oberösterreich staute sich auf der A7 Mühlkreisautobahn Richtung Westautobahn zwischen Prinz-Eugen-Straße und Knoten-Linz mittlerweile auf 30 Minuten Zeitverlust. Im Burgenland verliert sie auf der B16 Ödenburger Straße Richtung Klingenbach zwischen Wulker-Brudersdorf und Klingenbach 15 Minuten. In Kärnten meldet sie auf der A10 Tauernautobahn Richtung Salzburg weiterhin bis zu 50 Minuten Stau wegen der Baustelle zwischen Spital und Eisentraten. Und in Tirol hier steht er noch auf der B169 Zillertalstraße Richtung Ginzling zwischen dem Brettfalltunnel und

0: 20 Minuten im Stau und auf der B179 Fernpassstraße Richtung Vils. Hier verliert sie zwischen Reute Süd und Vils 15 Minuten.
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0: Willkommen im wohlverdienten Feierabend. Kurz nach 17 Uhr haben wir Superhits und gute Laune. Gibt's nonstop hier auf OE24. Für euch im Studio, Fina WLAN.
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4: US-Serienstar nach Attacke auf Polizist verhaftet. In Kalifornien hat Schauspieler Jonathan Taylor Thomas einen Beamten bei einer Kontrolle attackiert. Außerdem Formel 1-Fans toben nach Ticket-Kollaps. In Montreal hat ein Serverabsturz beim Vorverkauf für enorme Wut unter Rennsportfans gesorgt. Und er hat zur Top geklickt, FPÖ reicht Volksbegehren gegen ORF-Beitrag ein. In Wien hat die Oppositionspartei eine Unterschriftenaktion gegen die Rundfunkgebühr gestartet.
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4: Im Westen und Süden klart es bereits auf und die Nacht bringt dann spürbare Abkühlung nach den nachmittäglichen 13 bis 23 Grad. Gute Nachricht für Wien, die Sperre auf der Heiligenstädter Lände bei der Auffahrt zur Gürtelbrücke ist aufgehoben. Die Südostangente A23 fordert aber weiterhin Geduld in beiden Richtungen.

0: verliert sie aktuell bis zu 30 Minuten. Richtung Hirschstetten zwischen Hansenkurve und Kaisermühlen. Richtung Inzersdorf vom Knoten Hirschstetten bis zum Knoten Prater. Zudem gibt es auf der A22 Richtung Tangente ab der Reichsbrücke 20 Minuten plus. Auf der A4 Richtung Wien vor dem Knoten Prater 15 Minuten und am Gürtel in beiden Richtungen ebenfalls bis zu 15 Minuten. Neu in der Steiermark die B64 Rechbergstraße ist zwischen Weizerzeil und Weiz nach einem Unfall in beiden Richtungen gesperrt. In Oberösterreich staute sich aktuell auf der A7 Mühlkreis Autobahn Richtung Westautobahn zwischen der Prinz-Eugen-Straße und dem Knoten Linz weiterhin um 30 Minuten. In Kärnten bleibt der Baustellenstau auf der A10 Tauernautobahn Richtung Salzburg bestehen. Zwischen Spital und Eisentratten hier verliert sie bis zu 50 Minuten. Und aus Tirol melden wir auf der B169 Zillertalstraße Richtung Ginzling verfügen 20 Minuten Verzögerung. Auf der B179 Fernpaustraße Richtung Vils zwischen Reute Süd und Vils ebenfalls 15 Minuten. Und im Burgenland hier verliert sie auf der B16 Ödenburger Straße Richtung Klingenbach Alb Wulka Brodersdorf 15 Minuten.
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2: Und weiter geht's mit 4 Hits am Stück. 80er, 90er, 2000er.

kurz nach 3:46 um Punkt 18 Uhr warten bereits die nächsten Online-Top 5 auf euch. Wir genießen einstweilen Super Hits und gute Laune jetzt mit Sabrina Carpenter.

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11: Platz 1.
12: FPÖ startet Volksbegehren gegen ORF-Gebühren. Der Antrag liegt nun offiziell im Innenministerium zur Eintragung auf. Für den Erfolg braucht es 9000 Unterschriften.
11: Platz 2.
12: Tödlicher Badeunfall an Kärntner Badesee. Ein Urlauber ist im Klopeiner See beim Schwimmen gestorben. Rettungskräfte konnten den 68-jährigen Mann nicht mehr retten.
11: Platz 3.
12: Spott im Netz über Auftritt von Donald Trump. Bei einem pompösen Empfang für Chinas Staatschef sorgt der US-Präsident für Lacher. Grund sind seltsame Grimassen und Handschuhe.
11: Platz 4.
12: Bullster aus Sitcom attackiert US-Polizisten. Jonathan Taylor Thomas ist in Kalifornien vorübergehend inhaftiert worden. Er soll bei einer Verkehrskontrolle randaliert haben.
11: Platz 5.
12: David Alaba peilt Titel mit Udinese Calcio an. Der ÖFB-Star will in der italienischen Liga noch einmal voll angreifen. Für den Wechsel akzeptiert er drastische Gehaltseinbußen.
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14: Der Abend bricht an, die Regenschauer werden stündlich weniger und ziehen sich langsam zurück. Der kräftige Nordwestwind legt im Laufe der Nacht eine Pause ein. Im Süden und Westen genießen wir dann bereits blauen Himmel zum Feierabend, während sich im Osten die Wolken schrittweise auflösen. Die Temperaturen sinken über Nacht auf frische 11 bis 3 Grad. Der morgige Freitag beschert uns dann das perfekte Kontrastprogramm. Stundenlanger Sonnenschein, kaum Wind und milde 14 bis 22 Grad. In Wien ist die Lage im Feierabendverkehr nach wie vor angespannt. Auf der Südosttangente A23, hier verliert sie in beiden Richtungen bis zu 30 Minuten. Richtung Hirstetten von der Hansamkurve bis Kaisermühlen, Richtung Inzersdorf von Knoten Hirstetten bis Prater. Auf der A22 Richtung Tangente, hier staut sie sich ab der Reichsbrücke um 20 Minuten. Auf der A4 Richtung Wien vor dem Knoten Prater um 15 Minuten. Am Gürtel, hier braucht ihr in beiden Richtungen aktuell jeweils 15 Minuten länger. In der Steiermark bleibt die B64 Rechbergstraße nach einem Unfall zwischen Weizerzeil und Weiz in beiden Richtungen komplett gesperrt. In Oberösterreich hier verliert er auf der A7 Mühlkreisautobahn Richtung Westautobahn zwischen Prinz-Eugen-Straße und Knoten-Linz weiterhin 30 Minuten. Aus Kärnten melden wir nach wie vor den Baustellenstau auf der A10 Tauernautobahn Richtung Salzburg. Zwischen Spital und Eisentratten, hier müsst ihr noch bis zu 50 Minuten Zeitverlust rechnen. In Tirol staute sich auf der B169 Zillertalstraße Richtung Ginzling vor Fügen um 20 Minuten. Auf der B179 Fernfahrstraße Richtung Vils, hier verliert ihr 15 Minuten. Und im Burgenland, hier steht ihr auf der B16 Ödenburger Straße Richtung Klingenbach zwischen Wulker-Brodersdorf und Klingenbach 15 Minuten im Stau.
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14: Willkommen in der 18 Uhr Stunde. Ich bringe euch entspannt in den Abend und wir haben auf jeden Fall fantastische Aussichten. Morgen ist Superfreitag hier auf UE24. 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

Der Countdown läuft. Um 20.45 Uhr startet für unsere Nationalelf in Linz die Nations League gegen Israel. Und es geht um weit mehr als nur den Tagessieg. Es geht um die Ausgangslage für die nächste EM-Quali. Ein Supercomputer hat die Gruppe durchgerechnet. Zu 61% holt Österreich Platz 1 und steigt in Liga A auf. Aber Vorsicht, zu 25% droht Rang 3 oder 4 und damit der Absturz in Lostopf 3 bei der EM-Auslosung. Trotz der Ausfälle von Alaba, Arnautovic und Co. zählt für Ralf Rangnick heute nur volle Verantwortung jedes Einzelnen auf dem Platz. Ja, ob der Matchplan aufgeht, das seht ihr dann ab 20.45 Uhr. Bis zum Ankick stimmen wir euch perfekt ein mit den Super-Hits hier auf OE24.

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5: Alaba kassiert deutlich weniger Gehalt. Bei Udinese verdient der ÖFB-Kapitän nun knapp 2 Millionen Euro im Jahr. Außerdem tödlicher Badeunfall am Klopainer See. Ein 68-jähriger Schwimmer aus Niederösterreich ist in Kärnten ums Leben gekommen. Und aktuell top geklickt, FPÖ bekämpft den ORF-Beitrag. Die Freiheitlichen haben im Innenministerium in Wien ihr neues Volksbegehren deponiert.
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5: Das Abendwetter, Entspannung auf den Wetterkarten. Die Schauer klingen ab, der Wind lässt nach und es kühlt dann auf frische 11 bis 3 Grad ab. In Wien braucht ihr auf der A23 Südosttangente in beiden Richtungen geduldige Nerven. Hier staut es sich auf jeweils 30 Minuten Zeitverlust. Auf der A22 Richtung Tangente verliert ihr 20 Minuten ab der Reichsbrücke. Auf der A4 Richtung Wien 15 Minuten vor dem Knoten Prater. In Oberösterreich steht ihr auf der A7 Mühlkreisautobahn Richtung Westautobahn zwischen Prinz-Eugen-Straße und Knotenlinz 30 Minuten im Stau. Und in Kärnten staut es auf der A10 Tauernautobahn Richtung Salzburg vor der Baustelle zwischen Spital und Eisentratten. Hier verliert sie bis zu 50 Minuten.
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7: Harry Styles, American Girls.
8: American Girls.

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1: 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Jetzt der nächste Superhit aus den Charts. Katy Perry, Watch It Burn.

0: heute gerade ist passiert. Also Mairo lacht mit, es ist voll super. Ich hab die Reisekammer neu gestellt.
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6: Platz 1.
7: FPÖ startet Volksbegehren gegen ORF-Gebühren. Der Antrag liegt nun offiziell im Innenministerium zur Eintragung auf. Für den Erfolg braucht es 9000 Unterschriften.
6: Platz 2.
7: Tödlicher Badeunfall an Kärntner Badesee. Ein Urlauber ist im Klopeiner See beim Schwimmen gestorben. Rettungskräfte konnten den 68-jährigen Mann nicht mehr retten.
6: Platz 3.
7: Spott im Netz über Auftritt von Donald Trump. Bei einem pompösen Empfang für Chinas Staatschef sorgt der US-Präsident für Lacher. Grund sind seltsame Grimassen und Handschuhe.
6: Platz 4.
7: Ulster aus Sitcom attackiert US-Polizisten. Jonathan Taylor Thomas ist in Kalifornien vorübergehend inhaftiert worden. Er soll bei einer Verkehrskontrolle randaliert haben.
6: Platz 5.
7: David Alaba peilt Titel mit Udinese Calcio an. Der ÖFB-Star will in der italienischen Liga noch einmal voll angreifen. Für den Wechsel akzeptiert er drastische Gehaltseinbußen.
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9: Wir verabschieden uns in den Abend. Die Regenschauer klingen im ganzen Land ab. Über Nacht beruhigt sich auch der Wind komplett und die Temperaturen sinken auf 11 bis 3 Grad. Freut euch auf den morgigen Freitag. Von Vorarlberg bis ins Burgenland erwartet uns ein echter Sonnentag mit stundenlangem Sonnenschein und auch sehr angenehmen Spätsommertemperaturen von 14 bis 22 Grad.

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9: Martin Garrix und Ed Sheeran. Repeat it. 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
1: Jennifer Lopez featuring David Guetta. Save Me Tonight.

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